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1: Mit Michael Scheder. Balkonkraftwerke boomen in Österreich. Immer öfter sieht man die kleinen Photovoltaikanlagen an Häusern. Damit sie wirklich was bringen, sollte man sie aber effizient nutzen, also zum Beispiel den Geschirrspüler einschalten, wenn die Sonne scheint, sagt uns der Verein für Konsumenteninformation. Auch möglich sind Batteriespeicher, die sind aber teuer. Es dauert dann also länger, bis sich so ein Balkonkraftwerk rechnet. Die von Sozialministerin Corinna Schumann geplante Reform der Sozialhilfe soll Fixsätze für Erwachsene, Mindestsätze für Kinder und eine engere Verknüpfung mit Integrations- und Arbeitsmarktmaßnahmen bringen. So steht es in den Unterlagen, die sich die ÖVP und die NEOS jetzt anschauen müssen. Vorgesehen ist etwa eine zweistufige Integrationsbeihilfe, sofern bestimmte Voraussetzungen erfüllt sind. Menschen mit Behinderung sollen besser geschützt werden. Tennis. Anastasia Potapova hat das erste Grand-Slam-Finale der US Open verpasst. In der Wiederholung des Finales von Linz hat sie gegen die Russin Mira Andreeva in 3 Sätzen verloren. Am Ende hat sich Potapova noch am Knie verletzt.
2: Der Dienstag bringt uns heute außergewöhnlich hohe Temperaturen für Anfang September. In Niederösterreich, Wien und dem Nordburgenland klettert das Thermometer auf bis zu 34 Grad. Sonst liegen die Werte bei rund 30 Grad. Und dazu gibt es ganz viel Sonnenschein und das fast den ganzen Tag über. Nur über den Bergen tauchen rund um die Mittagszeit ein paar Wolken auf. Vereinzelt kann es dabei kurz regnen, am ehesten in Osttirol.
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Musik aus Italien von S-Tone Inc. Pressure im Disco Experience Remix mit Julia St. Louis. Ihr hört Radio Superfly am Dienstagmorgen. Ich bin Miriam Hie. Es ist 6:55. Schön, dass ich euch ein bisschen durch den Morgen begleiten darf mit der besten Musik. Die kommt jetzt gleich von Jungle und The Wave und davor noch vor den Nachrichten 7 Rio Costa und Unicorn.

0: Die beinahe hypnotischen Grooves des Indie-Pop-Electronic-Duos Rio Costa sollen euch bitte nicht zum Dösen verführen, eher zu einem fließenden Übergang in einen neuen Tag schaffen. Also raus aus dem Bett und rein in einen neuen Tag mit Radio Superfly. Ich bin Miriam Hi und nach den Nachrichten habe ich Schönes für euch. Für die Ohren und fürs Herz.
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2: Mit Michael Scheder. Balkonkraftwerke boomen in Österreich. Immer öfter sieht man die kleinen Photovoltaikanlagen an Häusern. Damit sie wirklich was bringen, sollte man sie aber effizient nutzen, also zum Beispiel den Geschirrspüler einschalten, wenn die Sonne scheint, sagt uns der Verein für Konsumenteninformation. Auch möglich sind Batteriespeicher, die sind aber teuer. Es dauert dann also länger, bis sich so ein Balkonkraftwerk rechnet. Die von Sozialministerin Corinna Schumann geplante Reform der Sozialhilfe soll Fixsätze für Erwachsene, Mindestsätze für Kinder und eine engere Verknüpfung mit Integrations- und Arbeitsmarktmaßnahmen bringen. So steht es in den Unterlagen, die sich die ÖVP und die NEOS jetzt anschauen müssen. Vorgesehen ist etwa eine zweistufige Integrationsbeihilfe, sofern bestimmte Voraussetzungen erfüllt sind. Menschen mit Behinderung sollen besser geschützt werden. Tennis. Anastasia Potapova hat das erste Grand-Slam-Finale der US Open verpasst. In der Wiederholung des Finales von Linz hat sie gegen die Russin Mira Andreeva in 3 Sätzen verloren. Am Ende hat sich Potapova noch am Knie verletzt.
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3: Mit Andi Marada. Einen schönen Dienstagmorgen wünsche ich. A23, die Tangente in Wien Richtung Inzersdorf zwischen Hirstetten und dem Knoten Partei braucht hier 10 Minuten länger. Ich wünsche euch eine gute und eine sichere Fahrt. Fahrt vorsichtig.
4: Der Dienstag bringt uns heute außergewöhnlich hohe Temperaturen für Anfang September. In Niederösterreich, Wien und dem Nordburgenland klettert das Thermometer auf bis zu 34 Grad. Sonst liegen die Werte bei rund 30 Grad. Und dazu gibt es ganz viel Sonnenschein und das fast den ganzen Tag über. Nur über den Bergen tauchen rund um die Mittagszeit ein paar Wolken auf. Vereinzelt kann es dabei kurz regnen, am ehesten in Osttirol.
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Diesem Dschungel könnte ich jeden Tag umherstreifen. Die britische Electronic Soul Band Jungle war das mit The Wave. Schönen guten Morgen wünscht Miriam hier aus dem Superfly-Studio in Wien. Ihr habt gerade die zweite Auskopplung aus Jungles neuem Studioalbum Sunshine gehört. Ja, und Sunshine bekommt ihr in musikalischer Form, aber auch draußen erscheint eigentlich jetzt schon ziemlich arg die Sonne. Also es wird ein heißer Tag, ein sonniger Tag und so geht es auch bei mir weiter, nämlich mit Sunny Day, The Regime und Pro Uno. 5 nach 7 ist es.

0: Durch den Dienstagmorgen mit Radio Superfly. Heute ist der 8. September. Es ist 7:07. Ich bin Miriam hier, habe ein bisschen das Bett hüten müssen und bin jetzt mit, sage ich mal, 80% da. Aber das steigert sich mit jedem Song und irgendwann mal bin ich dann später auf 150. Und dieser Song erfüllt mein Herz nämlich auch schon. Da kriegen schon wieder 5% mehr Gesundheitsschübe bei mir. Ich bin schon bei 85%. All About You von Sami Mina gibt's gleich in voller Länge bei mir zu hören.
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Noise Shaper featuring Jackie Dean. Bisschen Disco-Sound am Morgen vertreibt zu manchen Kummer und Sorgen. Ich bin Miriam Hie und grüße euch ganz herzlich aus dem Superfly-Studio. Es ist 7.19 Uhr. Es ist mir immer wieder eine Freude, den folgenden Künstler anmoderieren zu dürfen bei Superfly, M.T. Jones. Das ist ein Mann, der die 60er und 70er Jahre in seiner Musik hochleben lässt und dabei aber niemals altmodisch klingt. Sein Debütalbum ist erst dieses Jahr rausgekommen und heißt Joy. Der Name ist Programm. Ihr hört daraus die Single I Don't Understand. Ich verstehe wiederum vollkommen, warum dieser Track zu den beliebtesten aus seinem Album zählt. Hört selbst.

Sie gehörten zu den Pionieren, die klassische Gesangsharmonie mit sehr tanzbaren Rhythmen gemixt haben. Archie Bell and the Drells waren das mit Show Me How to Dance, zu finden auf ihrem Album Strategy aus dem Jahr 1979. Wir kehren zurück in die Jetztzeit, ins Jahr 2026, mit einem Song, der heißt Speak to Me. Michelle David and the True Tones hört ihr bei mir. Davor noch Cotta and the Vibes, The Entertainer. Ich bin Miriam Hie, euer persönlicher Entertainer in der Radio Superfly Morning Show. 7.27 Uhr ist es.

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You better listen to Soul Goodman. Das war Musik aus Österreich. Soul Goodman mit Saint Privat, So Tenderly. Einen angenehmen Dienstagmorgen. Ihr hört Radio Superfly. Es ist gleich 7:50. Einen guten Start in den hoffentlich sonnigen Tag für uns alle. Die beiden nächsten Songs haben auch ganz viel Sonnenschein bei mir im Herzen oder bringen Sonnenschein in mein Herz. The Isley Brothers hört ihr mit Love the One You're With und davor noch die niederländische Sängerin Joya Moy mit Lookalike.

55 Jahre jung ist dieser Song von The Isley Brothers, Love the One You're With. Ein feines Stück Musik. Ja, die drei Artists, die ich jetzt für euch habe, die bringen eine wunderbare Mischung in die europäische Musikszene. Wir haben da Irma aus Frankreich mit Black Sun, wunderschöne Nummer. Stella und Realité klingt auch französisch, ist aber Musik aus Deutschland. Und dann haben wir jetzt den britischen Sänger Bakar mit Alive und dazu ein Rufzeichen. 7.46 Uhr ist es. Miriam hier wünscht einen schönen Dienstagmorgen. 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September.

Ihr hört ganz richtig, ihr hört Radio Superfly am Dienstagmorgen. Es ist kurz vor 8, 7.57 Uhr. Wolfmond und Evangeline habe ich jetzt noch Got to be Mine vor den Nachrichten. Hey!

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2: Mit Michael Scheder. Balkonkraftwerke boomen in Österreich. Immer öfter sieht man die kleinen Photovoltaikanlagen an Häusern. Damit sie wirklich was bringen, sollte man sie aber effizient nutzen, also zum Beispiel den Geschirrspüler einschalten, wenn die Sonne scheint, sagt uns der Verein für Konsumenteninformation. Grundsätzlich können Balkonkraftwerke nur einen kleinen Teil des gebrauchten Stroms liefern. Sie haben aber noch einen anderen Vorteil. Mit solchen Geräten kann man zur Energiewende aktiv beitragen, so der VKI. Im Zuge eines Polizeieinsatzes gegen den Islamischen Staat in Istanbul hat die türkische Polizei einen österreichisch-türkischen Doppelstaatsangehörigen erschossen. Er soll zuerst auf die Beamten geschossen haben. Der 20-Jährige habe in Verbindung mit der Terrororganisation einen Anschlag in der Türkei geplant, vermuten die türkischen Behörden. In Österreich war der Mann schon wegen Terrorverdachts verurteilt. Winterreifen sind ab 4 mm Profiltiefe deutlich weniger sicher, vor allem bei Nässe und Aquaplaning. Das zeigt eine aktuelle ÖAMTC-Untersuchung. Sie verdrängen dann bis zu einem Viertel weniger Wasser. Profil ist demnach der wichtigste Faktor für die Fahrsicherheit, nicht der Preis des Reifens. In Österreich sind 4 mm die erlaubte Mindestprofiltiefe bei Winterreifen.
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3: Mit Andi Marada. Einen schönen Dienstagmorgen wünsche ich. A23 in Wien, die Tangente Richtung Inzersdorf zwischen Hierstetten und dem Knotenpater. Hier schon 15 Minuten plus im Dienstagmorgenverkehr. Und A22 die Donauuferautobahn durch den Kaisermühlentunnel in Richtung Tangente und den Süden auch schon 10 Minuten plus. Der Knoten Nord der A22, der fühlt sich auch schon Richtung Zentrum über die Nordbrücke auch schon mehr los aus allen Richtungen, vor allem über den Zubringer von der Brünnerstraße. Altmannsdorfer Straße, stadtauswärts ab der Grünbergstraße, hier müsst ihr 10 Minuten mehr Fahrzeit in Kauf nehmen und über die Bre 13, die Breitenfurter Straße, Richtung stadteinwärts zwischen der Stadtgrenze und Rodaun 20 Minuten plus. Ich wünsche euch eine gute und eine sichere Fahrt. Fahrt vorsichtig.
4: Für Anfang September zeigt uns das Thermometer heute hochsommerliche Temperaturen an. Zwischen 28 bis 34 Grad sind heute drin. Am heißesten wird es von Niederösterreich über Wien bis ins Nordburgenland. Dazu gibt es einige Stunden Sonne pur heute. Einzig rund um die Mittagszeit gibt es auf den Bergen einige dunkle Wolken. Von Tirol bis in die Obersteiermark wird es kurz nass werden, am ehesten aber in Osttirol.
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7: Ein heißer, sommerlicher Tag steht uns bevor an diesem 8. September. So soll es sein. Ich habe auch ein bisschen einen heißen Schädel gehabt, aber jetzt ist alles wieder cool. Und ganz cool ist das niederländische Hausmusikduo aus Amsterdam, das ich jetzt für euch habe. Hi aus dem Superfly-Studio, sagt Miriam. Hier ist Another für euch mit How You Feel und dem Sänger Levin Carly. Ich hoffe, es geht euch gut. 3 nach 8 ist es.

beste Energie mit John Batiste Big Money. Ja, a big heart, also ein großes Herz, hat der Oscar- und Grammy-Gewinner John Batiste für junge Artists. Und in seiner Rolle als künstlerischer Leiter des The National Jazz Museum in Harlem organisiert er deswegen regelmäßige Bildungsprogramme. Und außerdem gibt er weltweit an Universitäten praxisnahe Masterclasses für angehende Künstlerinnen und Künstler. Bin immer sehr begeistert, wenn ich Ausschnitte auf Instagram zum Beispiel sehe. Es ist nicht alles schlecht auf Social Media. Ich bin Miriam Hie und spiele für euch die beste Musik. Und die kommt unter anderem aus Norwegen.

0: Like Sunbird mit Changes gibt's natürlich in voller Länge zu hören. In wenigen Augenblicken ist es 10 nach 8. Guten Morgen.
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0: The Feeling is Right. Das war Doris Duke.
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0: Ab dem 14. September wird Wien wieder ganz besonders fesch. Von 14. bis 19. September findet wieder die Vienna Fashion Week statt. Hurra! Und zwar in der Halle E und G im Museumsquartier. Das Event bringt ja jedes Jahr verlässlich nationale und internationale Designerinnen und Designer zusammen. Und vor allem Menschen, die mit Mode Spaß und Freude haben und die sich täglich Modeschauen anschauen können beziehungsweise beim Pop-Up-Shopping ihre Lieblingsteile finden können. Ich freue mich persönlich immer wieder auf dieses Highlight im Herbst. Verpasst auf jeden Fall keine Highlights der Veranstaltungen. Die Runway-Shows, Shopping und Pop-Up. 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Infos zur Vienna Fashion Week findet ihr auch auf unserer Website Superfly FM. Selected Events. 8.19 Uhr ist es. Ein angenehmes Aufstehen mit einer leicht verschnupften Miriam He. Die schlimmste Zeit ist vorüber und ein sonniger Tag erwartet uns heute alle. Sonnenschein bringe ich euch auch dank unserer Musik. King & Shy Fax habe ich jetzt zum Beispiel mit La Prima, B-Side und davor Alexander IV, All This Time featuring Alfie Neal. Trackfinder mit Angabe unserer Interpretinnen

African Queen, Rhythm Express featuring Michael Monroe im Remix. Sehr, sehr coole Nummer. Wenn ihr sagt, genau, die will ich eigentlich öfter hören, beziehungsweise ich würde auch immer gern wissen, wann die gespielt wird, dann könnt ihr euren Lieblingssongs jederzeit ein Like geben, am besten über die Radio Superfly App. 8.27 Uhr ist es. Wir machen jetzt einen kleinen Ausflug in die 70er Jahre, wo es eine Band geschafft hat, Funk und Jazz, sehr kommerziell und sehr erfolgreich, in die Welt hinauszuschicken. Die Band heißt Brick und ihr hört daraus Ain't Gonna Hurt Nobody. Und außerdem ein Lieblingssong von mir, immer wieder mal dabei, Claro, Add Up My Love.

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ihr hört Gold richtig. Ihr hört Radio Superfly am Dienstag, 8. September, 8.41 Uhr. Schönen guten Morgen, jetzt mit wunderbarer Musik aus Österreich, Tiny und Marigold und davor Nuevos Rios mit Zumba Allee.

So ein bisschen Disco-Pop, ein bisschen Gitarrenschluss, mag ich. Brax und Falcon und Bibio mit All This Love. Ihr hört ganz richtig, ihr hört Superfly am Dienstagmorgen. In einer guten Welt, so sage ich, gibt's keinen Krieg, es gibt nur Superfly-Musik und ich kann beim Moderieren frei atmen. Und alle Menschen sind so sweet wie Loivi, die isländisch-chinesische Musikerin. Oder haben zumindest ihr musikalisches Talent, das wird die Welt auch schon besser machen. Hier ist sie zu hören mit Mad Woman. 8:53 Uhr ist es.

0: Kabul hat die türkische Polizei einen österreichisch-türkischen Doppelstaatsangehörigen erschossen. Er soll zuerst auf die Beamten geschossen haben. Der 20-Jährige habe in Verbindung mit der Terrororganisation einen Anschlag in der Türkei geplant, vermuten die türkischen Behörden. In Österreich war der Mann schon wegen Terrorverdachts verurteilt. Winterreifen sind ab 4 mm Profiltiefe deutlich weniger sicher, vor allem bei Nässe und Aquaplaning. Das zeigt eine aktuelle ÖAMTC-Untersuchung. Sie verdrängen dann bis zu einem Viertel weniger Wasser. Profil ist demnach der wichtigste Faktor für die Fahrsicherheit, nicht der Preis des Reifens. In Österreich sind 4 mm die erlaubte Mindestprofiltiefe bei Winterreifen.
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2: Mit Andi Marader. Einen schönen Dienstagmorgen wünsche ich. A23 die Tangente in Richtung Inzersdorf zwischen Hirstetten und dem Knoten Prater verliert hier 10 Minuten. Eine Viertelstunde plus bitte einrechnen auf der A22 durch den Kaisermühlentunnel in Richtung Tangente und den Süden und am Knoten Nord der A22 in Richtung Zentrum über die Nordbrücke. Da ist auch schon eben mehr los aus allen Richtungen. So 10 Minuten solltet ihr auch hier einplanen. Innerstädtisch auch viel los über den Grünenberg in Richtung Wiental. Die Favoritenstraße statt einwärts, Prinzogenstraße statt einwärts und über den Rennweg. In Richtung Zentrum verliert ihr 10 Minuten an diesem Dienstagmorgen. Niederösterreich B19, die Thulner Straße statt einwärts zwischen der S5 und Thulen. Ihr braucht hier 20 Minuten länger. Ich wünsche euch eine gute und eine sichere Fahrt. Fahrt vorsichtig.
3: Für Anfang September zeigt uns das Thermometer heute hochsommerliche Temperaturen an. Zwischen 28 bis 34 Grad sind heute drin. Am heißesten wird es von Niederösterreich über Wien bis ins Nordburgenland. Dazu gibt es einige Stunden Sonne pur heute. Einzig rund um die Mittagszeit gibt es auf den Bergen einige dunkle Wolken. Von Tirol bis in die Obersteiermark wird es kurz nass werden, am ehesten aber in Osttirol.
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6: Es ist kurz nach 9. Wir liefern euch den Soundtrack für einen perfekten Tag. Superfly am 8. September mit Miriam Yee und MF Robots. Sehr cooles Musikprojekt von den Brand New Heavies Gründern Jan Kincaid und Don Joseph. Das ist The Pressure. Viel Spaß!

0: T.Y.O. macht den Tag gleich noch ein bisschen cooler mit seinem Swag. I've got to travel alone war das. Niemals allein mit Radio Superfly. Ich freue mich schon sehr, dass ich bald Studiogäste bei mir begrüßen darf, denn Superfly geht zwar natürlich weltweit zu hören, aber wir konzentrieren uns jetzt auf die wunderschöne Stadt Wien, beziehungsweise wir wandern Richtung Samstag, Richtung Hitzinger Bezirksfest, und am 12. September findet das 42. Hitzinger Bezirksfest statt, und da freue ich mich schon sehr, ein bisschen mehr darüber zu erfahren, und ich freue mich sehr auf den Obmann vom Einkaufskretzel Althitzing, Georg Fuchs, und Moderator Elmar Rosnecker. Die werden mir ein bisschen mehr erzählen, was am Samstag alles passieren wird in Wiens schönstem Bezirk.
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1: Hurra, hurra, ich bin nicht allein im Studio. Zusammen ist man weniger allein und am Samstag, würde ich mal sagen, sollten sich ganz, ganz viele Menschen zusammen sammeln im, ich hab's schon gesagt, im schönsten Bezirk Wiens.

0: Das Hitzinger Bezirksfest findet diesen Samstag, also am 12. September statt. Wie jedes Jahr wird es Bühnenprogramm geben mit Live-Musik. Unser Superfly-Selector DJ Mannix wird auflegen, aber es gibt noch so viel mehr. Und darüber werden mir jetzt meine zwei Studiogäste erzählen, die jetzt bei mir in der Soul-Stube angekommen sind. Georg Fuchs ist der Obmann vom Einkaufskrätzl Althitzing und ein ganz lieber Kollege, Moderator Elmar Rosnecker ist auch bei mir. Schönen guten Morgen, ihr
1: Hallo,
0: zwei.
2: Guten Morgen.
0: Trotz sich ruhig ein bisschen näher zu mir. Ich bin nicht ansteckend. Ist ein Insider. Wir machen jetzt keine Insider-Sprüche, sondern wir wollen jetzt mal das, die frohe Botschaft einmal kundtun. Zum 42. Mal findet das Hitzinger Bezirksfest statt. Georg, was macht das für dich so besonders? Du hast mir schon gesagt, dass du eigentlich das Bezirksfest, seit es dieses gibt, kennst. Aktiv bist du seit 25 Jahren hier dabei.
2: Genau, also kennen tue ich es quasi schon aus meiner Jugend, wo ich schon in Hitzing bin, aufgewachsen auch in Hitzing. Und das Bezirksfest ist einfach eine Institution inzwischen, die jeden Herbst stattgefunden hat. Und eben rund 25 Jahre bin ich jetzt schon verantwortlich quasi als Veranstalter für dieses Bezirksfest.
0: Mhm. Also wie gesagt, das ist ja kein Insider-Tipp mehr. Also das Hitzinger Bezirksfest sollte man eigentlich in ganz Wien kennen. Und den Bezirk Hitzing kennt man ja sowieso, ne? Also da sind ja wirklich mal ganz, ganz wichtige Eckpunkte.
2: Ja, natürlich. Althitzing, sage ich einmal, wer es noch nicht kennt, wir sind ja sehr gut erreichbar mit der U-Bahn direkt in Hitzing. Von dort in, ich sage mal, rund 5 Gehminuten sind über 200 aktive Geschäfte vorhanden, aus jeder Branche in Wirklichkeit. Wir haben direkt daneben den Tiergarten Schönbrunn und den Park und also es ist immer ein Ausflug wert, einmal nach Hitzing zu kommen. Aber wie gesagt, wahnsinnig viele, auch familiengeführte Unternehmen noch, was es in Wien ja gar nicht mehr so viel gibt.
0: Tierisch lustig, spannend und unterhaltsam wird's auf der Bühne Altgasse. Die wird gerockt von Moderator Elmar Rosnecker. Elmar, voll schön, dass du da bist. Was passiert denn da bei dir auf der Bühne?
1: Jede Menge, auf jeden Fall jede Menge Musik. Auch Live-Musik. Ich freue mich schon, eine Saxophonistin kommt.
0: Ah, ja, absolut. Ich habe schon gesehen.
1: Und Saxophon liebe ich ja, vor allem wenn es live gespielt ist. Also zu Hause höre ich eigentlich nie bewusst Saxophonmusik.
0: Ja, Daniela Krammer wird quasi am Saxophon die Leute verzaubern.
1: Ja, dann haben wir natürlich auch jede Menge von den ansässigen Showgruppen, Tanzworkshops, Trampolinshow und überall in den Standeln gibt es natürlich auch jede Menge Aktionen.
0: Mhm. Also eine Tombola wird es ja auch geben. Mhm. Das darf eigentlich bei einem Bezirksfest nicht fehlen. Und was ich ganz besonders schön finde, weil du schon die Musik erwähnt hast, Patricia Ferrara und Julian Eckenhofer werden auch da auf der Bühne ihre Musik präsentieren. Und die Patricia Ferrara hört ihr ja regelmäßig auch auf Radio Superfly. Also, ja, Wahnsinn. Also der Kreis schließt sich. Wir haben aber noch einige Highlights mehr, beziehungsweise zwei Spots, die ihr unbedingt beim Hitzinger Bezirksfest besuchen solltet. Nach nur einem Song erfahrt ihr mehr.

0: Ein Klassiker, Move On Up von Curtis Mayfield war das und der bringt auch schon die richtige Stimmung für das Hietzinger Bezirksfest 2026 am kommenden Samstag, 12. September. Wir freuen uns schon sehr darauf. Georg Fuchs, der Obmann vom Einkaufskreisel Althietzing und Moderator Elmar Rosnecker sind bei mir im Studio. Wir haben schon die Bühne Altgasse, da wo du, Elmar, zu finden sein wirst und ein bisschen besprochen mit ein paar Highlights. Ich freue mich, wie gesagt, auf tolle Musik. Es gibt Kindertanz. Also es ist aber, muss man sagen, jetzt nicht nur für die Jüngsten was dabei, sondern wir haben, wie gesagt, auch tolle Musikprogramme und vor allem dann unseren Superfly-Selector DJ Mannix am Abend.
1: Oh ja. Und eins wollte ich noch sagen, das Bühnenprogramm wendet sich natürlich an alle. Wir haben extra noch für Kinder jede Menge Programm mit einer Riesenrutsche und Schminken und Fahrradgeschicklichkeitswettbewerb. Das ist für die Kinder. Das Bühnenprogramm ist für die ganze Familie.
0: Du arbeitest mit Kindern ja schon seit vielen Jahren. Du hast das Kinderprogramm ja mitgeprägt. Genau in dem Bezirk eigentlich, wo wir ja auch uns kennengelernt haben.
1: Ja,
0: ne? Ja. Was macht für dich so die Faszination aus, wenn du sagst, du arbeitest quasi mit einem nicht immer leichten Publikum oder auch nicht immer mit leichten Menschen, wenn sie jung sind? Also ich fand das immer eine schöne, aber manchmal auch schwierige Herausforderung.
1: Ja, ich tue mir irgendwie leichter mit.
0: Anscheinend, sonst hätte es nicht so lange aus.
1: Ich verstehe mich einfach mit ihnen. Es ist ja ein interessantes Phänomen. Dabei bin ich gar kein Mensch, der jetzt narrisch ist, wenn ein Kind sich so, juhu, ein Kind, süß, sondern wir verstehen uns einfach.
0: Ihr versteht euch, irgendwo dieselbe Sprache zu sprechen. Vielleicht ist es auch das Kind in dir.
1: Mag sein.
0: Das darf man niemals verlieren. Wir werden uns ein bisschen weiter bewegen Richtung Wohlfühl-Lounge. Da haben die zwei Herren nämlich gesagt, ah ja, das müssen wir jetzt gar nicht so lang. Ich finde das großartig. Also bitte, liebe Menschen hier, ihr versteht mich. Ja? Also vor der Altgasse gibt es eine Wohlfühl-Lounge, wo man eine Gesichts- und Lymphdrainage und Handmassage bekommt. Es gibt Recovery Boots, was auch das immer ist, ich will das haben. Ich will eine Aloe-Experience haben. Ich will das alles. Georg, du bist jetzt schon weitergewandert. Ein ganz wichtiger weiterer Spot ist ja das Eckerzent Hietzing.
2: Ja, genau.
0: Was findet man da?
2: Nachdem das Eckerzent in den letzten Jahren sehr unter Baustellen gelitten hat, es wurde komplett umgebaut und damit auch kaum beteiligt war beim Bezirksfest, haben wir heuer dort Live-Musik, eben die Daniela Kramer und auch
1: Selig. Die ist gar nicht auf meiner Bühne.
2: Sorry, nein.
0: Ah. Aber du hast dafür die Patricia Ferrara und den Julian Eckenhofer
1: ja,
0: immer.
1: Ja, stimmt.
0: Und den Mannix.
2: Genau.
0: Also die Sex Lady,
2: die Saxophon-Lady. Die wird spielen im Eckerzent ab 11 Uhr. Und dort haben wir auch ein bisschen Kinderschminken und Animation für Kinder und auch Stände. Also es wird das Eckerzent heuer zum ersten Mal wieder so richtig mit dabei sein.
0: Schön. Wir bewegen uns, also jeder, der Hietzing kennt, weiß, wo das stattfindet. Aber für jemanden, der vielleicht zum ersten Mal dabei ist.
2: Ja, es ist wirklich, also wenn man, was man am ehesten kennt, ist tatsächlich die U-Bahn-Station Hietzing. Und wenn man von dort aussteigt, die Hietzinger Hauptstraße entlang geht, kann man uns nicht mehr verfehlen. Also es sind die Geschäfte links

0: rechts. Wir haben auf der Hietzinger Hauptstraße in der Parkspur sind Stände, auf der anderen Straßenseite ist das Eckerzent und in der direkten Parallelgasse, das ist die Altgasse, findet die ganze Action statt. Also zu übersehen sind wir schwer.
1: Haben wir eigentlich schon gesagt, wann es losgeht?
2: Bitte. Ich glaube, du hast doch mal nur quasi einen Act angesagt um 11. Geht es erst auch um 11 los oder ist man schon früher dran bei dem Bezirksfest?
1: Offizielle Eröffnung ist um 11, aber ich denke, die Stände werden schon viel früher.
0: Zwischen 9:30, sage ich einmal, werden die meisten schon aktiv da sein.
2: Also die Early Birds.
0: Wenn man sich einfach mal in Ruhe umschauen will, ist man in der Früh sicher gut dran.
2: Eben, die Early Birds können quasi schon mal in den Genuss kommen und sich das sich schon mal das Schöne sichern. Ja, weil man findet ja wirklich ein tolles Angebot von den lokalen Geschäftsleuten, eine tolle Auswahl von Designerinnen und Designern und ja, sowohl von Newcomerinnen und Newcomern, aber auch schon von quasi bekannteren Kunsthandwerkerinnen und Handwerkern.
0: Genau, also wir haben alles mögliche. Wir haben auch extra auf der Hietzinger Hauptstraße eine eigene Ecke, wo Hietzinger Künstlerinnen und Künstler ausstellen werden. Also alles Mögliche, ein Glaskünstler, aber auch Bildende, alles Mögliche.
2: Und in der heutigen Zeit, finde ich, sollte man diese Menschen ganz besonders unterstützen. Einfach wirklich Menschen, die greifbar sind, Handwerk, das greifbar ist, ein tolles Unterhaltungsprogramm. Und ihr bekommt jetzt von uns gleich mal einen fetten Vorgeschmack auf das Hietzinger Bezirksfest, nämlich 4 Goodiebags, die wir verlosen, voller toller Sachen mit Trinkflasche, exklusives Essig und Öl mit einer Box, eine wunderbare Lampe, die habe ich selber, ein Lampeberger-Set, ganz, ganz großartig. Es ist ein Champagner dabei, es ist Kaffee dabei, also alles, was man zum Überleben braucht.
1: Wir haben alles herschleppen müssen.
2: Und ihr habt das alles hergeschleppt.
0: Nehmen wir es wieder mit nach Hietzing und das kann man dann bei uns abholen.
2: Vielen Dank an dieser Stelle. Ja, der Georg erledigt quasi schon meinen Job. Abzuholen ist euer Goodiebag beim Infostand Altgasse. Schreibt uns einfach eine kurze E-Mail win@superfly.fm mit dem Betreff Hietzinger Bezirksfest und wir wünschen euch viel Glück und vor allem ganz, ganz viel Spaß am Samstag. Offiziell geht es um 11 los, aber die Early Birds können ab 9 Uhr schon vorbeischauen in Wiens schönstem Bezirk. Da steckt ja auch ein ganz schöner Name drinnen. Hietzing. Miriam Hie sagt vielen Dank fürs Kommen. Georg Fuchs und Moderator Elmar Rosnecker. Ich wünsche euch voll viel Spaß mit ganz lieben Menschen.
1: Dankeschön, Dankeschön. Wir freuen uns auf
2: alles
1: Samstag.
2: Liebe. Hier hört ihr jetzt auch die Stimme, die ihr beim Hietzinger Bezirksfest live erleben könnt. Patricia Ferrara mit Magical Day. Den gibt's am Samstag.

0: Ich habe eine kleine Besessenheit entwickelt für Olympia Vitalis und ihre großartige Stimme, ihre wunderbare Musik. Das war Days. Die Soul-Sängerin und Songwriterin aus West London besticht mit tiefgründigen Texten und vor allem, anders als doch sehr viele andere Soul-Künstlerinnen und Künstler, schreibt sie eigentlich gar nicht so oft über Liebe. Sie verarbeitet eigentlich sehr viel gesellschaftliche Themen, das Leben als Frau, auch ihre Herkunft und einfach auch Alltagsbeobachtungen. Wunderschöner Song. 9.39 Uhr ist es mittlerweile. Ich wünsche euch an dieser Stelle noch einen sonnigen Tag. Den werden wir ziemlich sicher haben hier in Österreich. Und dazu die heißen Temperaturen und dazu auch gleich den passenden Song. Und der kommt von The Surf Shack, I Long for Sun, featuring Sir Escapade. Gibt es gleich zu hören, in voller Länge.
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Wir haben bei Radio Superfly eine wunderbare Reihe, die heißt Family Affair. Und in diese Serie fallen natürlich auch diese Ladies mit rein. The Womack Sisters waren das mit Laughter and Tears. Ja, und die Geschichte hinter den fabelhaften Womack Sisters könnt ihr jederzeit nachlesen oder nachhören auf unserer Radio Superfly App beispielsweise. 9.47 Uhr ist es in wenigen Sekunden. Ganz, ganz viel Sonnenschein, ganz viel schöne Erinnerungen, die ihr sammeln könnt. Das wünsche ich euch für den heutigen Tag und dazu eben die entsprechende Musik. Und die kommt jetzt gleich noch von unter anderem Andrews, Don West und jetzt gleich vom großen Al Green. Das ist Truth and Time. Ich bin Miriam Yee und meine Nase ist wieder frei.

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1: mit Michael Schäder. Wer mit Pellets oder Öl heizt, muss heuer deutlich mehr bezahlen als im letzten Jahr. Heizöl ist derzeit um über die Hälfte teurer als vor einem Jahr. Im Schnitt zahlt man laut Arbeiterkammer derzeit rund 1.700 Euro für 1.000 Liter. Hinter den hohen Preisen steckt vor allem der Iran-Krieg. Bei den Pellets ist die Situation

0: AfD in Deutschland hat er bestritten. Junge Fachkräfte sind ihren Arbeitgebern gegenüber loyaler, als man glaubt. Das ist das Ergebnis einer neuen Studie der Jobplattform Hockeyfy zusammen mit der Hochschule Burgenland. Da gibt's einerseits die klassischen Bürojobs, da muss der Arbeitgeber speziell bei Kultur, den Werten, Sicherheit und Stabilität was bieten. Zur Kündigung treibt die Menschen hier meistens eine schlechte Führung. Etwas anders ist die Situation im Handwerk oder in der Industrie. Hier steht auf der Hitliste der Arbeitnehmer ganz oben ein faires Gehalt, dann ein starkes Führungsteam und dass die Arbeit planbar ist.
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2: Mit Andi Marada. Es liegen uns derzeit keine Meldungen über Verkehrsstörungen vor. Wir wünschen euch eine gute und vor allem sichere Fahrt. Fahrt vorsichtig.
3: Viele Stunden Sonnenschein stehen heute am Programm. Dazu gibt es für September hochsommerliche Temperaturen. Bis zu 28 bis 34 Grad stehen bis zum Nachmittag am Thermometer. Dichtere Wolken tauchen, wenn, gegen Mittag auf den Bergen auf. Vereinzelt kann es hier kurz nass werden. Am ehesten in Osttirol, überall sonst bleibt es heute trocken.
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2: Familien im Musikgeschäft, da gibt's einige. Das Talent wird eben gerne weitergegeben und manchmal entsteht daraus sogar Musikgeschichte. In der ersten Ausgabe unseres Themenschwerpunkts Family Affair geht es um eine ganz besondere Familie. The Five Stair Steps, the first family of soap.

Chicago, diese vibrierende Musikstadt, ist auch der Geburtsort der Burkes. 5 der 6 Kinder von Clarence und Betty Burke gründen Mitte der 1960er Jahre eine Band, nicht gedrängt von ehrgeizigen Eltern, sondern ganz organisch in diese Rolle hineingewachsen. Aloe, Clarence Jr., James, Dennis und Kenny. Den Anfang macht ein Talentwettbewerb, den sie gewinnen. Danach kommen die ersten Plattenfirmenangebote.

Eine entscheidende Begegnung ist die mit Curtis Mayfield, der sie auf seinem Label Windy City unter Vertrag nimmt. Dort erscheint 1966 ihre erste Single You Waited Too Long, eine gefühlvolle Ballade, die sich schnell in den R&B-Charts platziert. Schon ein Jahr später veröffentlichen sie ihr erstes Album, schlicht The Five Stair Steps betitelt, mit mehreren Songs aus der Feder von Mayfield.

wechseln die Burks zu Buddha Records. Dort erscheint 1968 Our Family Portrait, ein Album, das den Beinamen der Gruppe prägte, The First Family of Soul. Und dann kommt der große Durchbruch. Im Frühjahr 1970 veröffentlichen sie

Oh Child, ein Song voller Hoffnung, der Trost spendet und Mut macht, geschrieben von Stan Vincent. Die Single stürmt die Top 10 der US-Charts, verkauft sich millionenfach und wird zu einem zeitlosen Soul-Klassiker, der bis heute in Filmen, Serien und auf unzähligen Bühnen präsent ist.

0: Familie Berg bleibt dennoch bodenständig. Trotz großer Erfolge lehnt Vater Clarence sogar ein Angebot von Motown ab, dem Label, das kurze Zeit später eine andere Familienband unter Vertrag nimmt, die Jackson 5. Zu dieser Band kommen wir nächste Woche. Nach einigen Jahren des Erfolges rücken bei den Stairsteps andere Werte in den Vordergrund und die Gruppe löst sich schließlich auf. Einzig Kenny Berg setzt die Karriere fort und das sehr erfolgreich. Als Solokünstler, Musiker im Umfeld von George Harrison und Billy Preston sowie als Produzent für Größen wie George Benson oder Diana Ross. Sein Song Rising to the Top gilt bis heute als einer der meistgesampelten Tracks der Funk- und Hip-Hop-Geschichte. Doch wenn die Medien später die Jackson 5 zur First Family of Soul erklärt haben, eigentlich gebührt dieser Titel den Five Stair Steps, jener Familie aus Chicago, die den Soul der 60er und 70er Jahre entscheidend mitgeprägt hat. Gerald Hafencheck für Radio Superfly.
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1: Mit Michael Schäder. Wer mit Pellets oder Öl heizt, muss heuer deutlich mehr bezahlen als im letzten Jahr. Heizöl ist derzeit um über die Hälfte teurer als vor einem Jahr. Im Schnitt zahlt man laut Arbeiterkammer derzeit rund 1.700 Euro für 1.000 Liter. Hinter den hohen Preisen steckt vor allem der Iran-Krieg. Bei den Pellets ist die Situation nicht viel besser. Weil Rundholz teuer ist, sind Pellets im Schnitt um über ein Drittel teurer, wenn man gleich 6 Tonnen nimmt. Grundsätzlich gilt, wer mehr kauft, zahlt im Verhältnis weniger, so die AK. FPÖ-Chef Herbert Kickl will ein Gesetz für Remigration. Wie er am Abend in einem Fernsehinterview gesagt hat, will seine Partei noch im Herbst dem Nationalrat einen Entwurf vorlegen. Kickl hofft auf eine breite parlamentarische Debatte. Dass er so weit gehen will wie die AfD in Deutschland, hat er bestritten. Junge Fachkräfte sind ihren Arbeitgebern gegenüber loyaler, als man glaubt. Das ist das Ergebnis einer neuen Studie der Jobplattform Hockeyfy zusammen mit der Hochschule Burgenland. Da gibt's einerseits die klassischen Bürojobs, da muss der Arbeitgeber speziell bei Kultur, den Werten, Sicherheit und Stabilität was bieten. Zur Kündigung treibt die Menschen hier meistens eine schlechte Führung. Etwas anders ist die Situation im Handwerk oder in der Industrie. Hier steht auf der Hitliste der Arbeitnehmer ganz oben ein faires Gehalt, dann ein starkes Führungsteam und dass die Arbeit planbar ist.
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2: Mit Andi Marada. Es liegen uns derzeit keine Meldungen über Verkehrsstörungen vor. Wir wünschen euch eine gute und vor allem sichere Fahrt. Fahrt vorsichtig.
3: Viele Stunden Sonnenschein stehen heute am Programm. Dazu gibt es für September hochsommerliche Temperaturen. Bis zu 28 bis 34 Grad stehen bis zum Nachmittag am Thermometer. Dichtere Wolken tauchen, wenn, gegen Mittag auf den Bergen auf. Vereinzelt kann es hier kurz nass werden. Am ehesten in Osttirol, überall sonst bleibt es heute trocken.
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1: Wenn eine Stimme klingt, als hätte sie jahrzehntelang zwischen Motown Records, Philly Soul und einem gut gepflegten Stapel alter R&B-Platten gelebt, dann gehört sie vermutlich Oktober London. Auf seinem neuen Album Love For Me führt der Sänger jene klassische Soul-Tradition fort, die ihn seit The Rebirth of Marvin zu einer der markantesten Stimmen des zeitgenössischen R&B gemacht hat.

Produziert wurde das gesamte Album von Snoop Dogg und Superfly. Gemeinsam schaffen sie einen warmen, detailreichen Sound. Elegante Streicher,

geschmeidige Basslines und Arrangements, die bewusst an die großen Soul-Produktionen der 70er erinnern, dabei aber nicht zur bloßen Retro-Übung werden. Im Zentrum steht Londons samtige, bisweilen verletzliche Stimme. 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Inhaltlich kreisen die 10 Songs um Liebe in all ihren weniger übersichtlichen Formen, um Begehren und Hingabe, um Nähe, Zweifel und die Frage, ob man auch dann geliebt wird, wenn die Fassade zu bröckeln beginnt. Stücke wie Body Talk, Your Girl oder das bereits erfolgreiche Silent Treatment zeigen dabei unterschiedliche Seiten eines Albums, das Romantik nicht mit Naivität verwechselt.

0: Love Me For Me ist klassischer Soul mit zeitgenössischem Selbstbewusstsein, sinnlich, sorgfältig produziert und emotional genug, um auch hinter der makellosen Oberfläche Spuren zu hinterlassen. Oktober London erfindete das Genre nicht neu, aber er erinnert eindrucksvoll daran, weshalb dieser Sound nie wirklich alt geworden ist. Oktober London, Love Me For Me ist auf Death Row Records erschienen.
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2: Mit Michael Schäder. Österreichs Schülerinnen und Schüler können immer schlechter lesen und rechnen. Das zeigt die neue PISA-Studie, in der wieder 15- und 16-jährige Schüler getestet wurden. Der Leistungsrückgang in Mathematik und Deutsch ist allerdings kein Österreich-Trend, sondern zeigt sich in allen OECD-Ländern. Positiv ist, dass die österreichischen Schüler zum ersten Mal über dem OECD-Schnitt liegen. Auch in den Naturwissenschaften haben sie besser abgeschnitten als beim letzten Test 2022 und waren besser als der OECD-Schnitt. Wohnen wird zunehmend teurer. Im zweiten Quartal haben die durchschnittlichen Wohnungsmieten inklusive Betriebskosten gegenüber dem Vorjahreszeitraum um 3,3% mehr gekostet. Sie liegen bei 10,5 Euro pro Quadratmeter, wie die Statistik Austria mitteilt. Gegenüber dem ersten Quartal heuer haben sich die Nettomieten kaum verändert, die Betriebskosten haben aber nochmal angezogen. Vor allem private Neubauwohnungen sind deutlich teurer geworden. Slalomstar Manuel Feller wird auf das Überseetraining des ÖSV-Skiteams in Chile verzichten. Ihm macht immer noch sein Rücken Probleme, wie er auf Social Media sagt. Er hat im Sommer einen weiteren Bandscheibenvorfall erlitten, nachdem er im Frühling operiert worden ist. Aber er ist auf einem guten Weg, sagt der Tiroler.
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3: Von den Hauptverbindungen in Wien, Niederösterreich und dem nördlichen Burgenland liegen uns derzeit keine Störungsmeldungen vor. Weiterhin eine gute und sichere Fahrt.
4: Bis zu 34 Grad gibt es heute noch in Wien, Niederösterreich und im Burgenland. Damit ist es ungewöhnlich heiß für September. Auch sonst ist es mit 26 bis 32 Grad noch einmal hochsommerlich. Im Großteil des Landes scheint bis zum Abend die Sonne. Wolken bilden sich vor allem über den Bergen. Sie bringen aber nur vereinzelt kurze Schauer.
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3: Wir sind frei, singen die Donaupiraten in unserem neuen Band der Asagan-Reihe. Im interaktiven Buch Asagan – Abenteuer Kinderrechte begegnen wir einer beeindruckenden historischen Persönlichkeit, die dieses Jahr ihren 150. Geburtstag gefeiert hätte. Eglantine Chapp. Die Lehrerin aus England legte mit ihrer Vision und ihrer Durchsetzungskraft mutig die Grundsteine für die Kinderrechtskonvention, wie wir sie heute kennen. In unserem Abenteuer begibt sich Eglantine auf eine Reise um die Welt. Sie will hören, was sich Kinder weltweit wünschen, um so ein Buch zu schreiben, das daran erinnern soll, worauf sich alle Menschen einigen können. Kinder haben das Recht, gesund und sicher aufzuwachsen, und das Recht, ihre Welt mitzugestalten. Können die Wünsche der Kinder wirklich die Welt verändern? Eglantine landet auch in Wien. Und hier beginnt unsere Geschichte. Das Abenteuer wird von einem umfangreichen Wissensschatz begleitet, der in Zusammenarbeit mit UNICEF Österreich entstanden ist. Darin können die Leser und Leserinnen mehr über Eglantine, die Kinderrechte und die damit einhergehenden Verantwortungen erfahren. Drei starke Lieder der Donaupiraten, darunter die Kinderrechte-Hymne »Wir sind frei«, machen das Abenteuer »Kinderrechte« zu einem multimedialen Buch. Asagan – Abenteuer Kinderrechte von Mia Kirsch

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1: Mit Melanie Wenig. Deutsch sprechen, arbeiten und Werte machen eine gelungene Integration aus. Das zeigt eine Umfrage des Integrationsfonds, in der abgefragt wurde, wie die Menschen in Österreich über die Themen Integration, Zusammenhalt und Zugehörigkeit denken. Als negativ für das Zusammenleben empfinden die Befragten vor allem Fake News, den politischen Islam sowie Kriege und Terrorismus. Jeder Zweite sagt außerdem, dass er oder sie sich gestört fühlen würden, wenn Muslime direkte Nachbarn werden. Integrationsministerin Bauer sieht sich durch die Studie in ihrem harten Integrationskurs bestätigt. 26,5 Millionen Euro sind im September vor 2 Jahren wegen der starken Hochwasser in Österreich gespendet worden. Davon wurden bisher 25,5 Millionen Euro vor allem in Niederösterreich als Wiederaufbauhilfe eingesetzt, wie heute die Initiative Österreich hilft Österreich in einer Pressekonferenz informiert hat. Die Solidarität war beeindruckend, heißt es vom stellvertretenden Generalsekretär des Roten Kreuzes. Knapp 8.500 Betroffene haben einen Antrag auf Überbrückungshilfe gestellt. Auf den Bahnhöfen in Italien sind heute viele Menschen gestrandet, darunter auch einige Urlauber. Wegen eines Streiks sind Züge verspätet oder fallen ganz aus. Betroffen sind vor allem die Fern- und Intercity-Züge. Der Streik dauert bis heute 21 Uhr. Weniger betroffen sind die Regionalzüge. Hier sind Verbindungen zu den Stoßzeiten in der Früh und am Abend gesetzlich vorgeschrieben.
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2: Mit Markus Bolletz. Im Stadtgebiet von Wien und der näheren Umgebung herrscht derzeit störungsfreies Verkehrsaufkommen. Ihr habt grünes Licht und freie Fahrt. Kommt gut und sicher neuer Ziel.
3: Hochsommerlich geht es durch den Nachmittag. Die Temperaturen liegen zwischen 26 und 32 Grad. In Wien, Niederösterreich und im Burgenland gehen sich sogar bis zu 34 Grad aus. Dazu scheint die Sonne fast überall bis zum Abend. Wolken entstehen vor allem über den Bergen. Da sind auch vereinzelt kurze Schauer dabei. Morgen stellt sich das Wetter dann um. Von Westen her zieht eine Kaltfront übers Land mit vielen Wolken, Regen und Gewittern. Länger sonnig und heiß bleibt es ganz im Osten.
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1: Mit Melanie Wenig. Deutsch sprechen, arbeiten und Werte machen eine gelungene Integration aus. Das zeigt eine Umfrage des Integrationsfonds, in der abgefragt wurde, wie die Menschen in Österreich über die Themen Integration, Zusammenhalt und Zugehörigkeit denken. Als negativ für das Zusammenleben empfinden die Befragten vor allem Fake News, den politischen Islam sowie Kriege und Terrorismus. Jeder Zweite sagt außerdem, dass er oder sie sich gestört fühlen würden, wenn Muslime direkte Nachbarn werden. Integrationsministerin Bauer sieht sich durch die Studie in ihrem harten Integrationskurs bestätigt. 26,5 Millionen Euro sind im September vor 2 Jahren wegen der starken Hochwasser in Österreich gespendet worden. Davon wurden bisher 25,5 Millionen Euro vor allem in Niederösterreich als Wiederaufbauhilfe eingesetzt, wie heute die Initiative Österreich hilft Österreich in einer Pressekonferenz informiert hat. Die Solidarität war beeindruckend, heißt es vom stellvertretenden Generalsekretär des Roten Kreuzes. Knapp 8.500 Betroffene haben einen Antrag auf Überbrückungshilfe gestellt. Auf den Bahnhöfen in Italien sind heute viele Menschen gestrandet, darunter auch einige Urlauber. Wegen eines Streiks sind Züge verspätet oder fallen ganz aus. Betroffen sind vor allem die Fern- und Intercity-Züge. Der Streik dauert bis heute 21 Uhr. Weniger betroffen sind die Regionalzüge. Hier sind Verbindungen zu den Stoßzeiten in der Früh und am Abend gesetzlich vorgeschrieben.
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2: Mit Markus Bolletz. Im Stadtgebiet von Wien und der näheren Umgebung herrscht derzeit störungsfreies Verkehrsaufkommen. Ihr habt grünes Licht und Freifahrt. Kommt gut und sicher an euer Ziel.
3: Hochsommerlich geht es durch den Nachmittag. Die Temperaturen liegen zwischen 26 und 32 Grad. In Wien, Niederösterreich und im Burgenland gehen sich sogar bis zu 34 Grad aus. Dazu scheint die Sonne fast überall bis zum Abend. Wolken entstehen vor allem über den Bergen. Da sind auch vereinzelt kurze Schauer dabei. Morgen stellt sich das Wetter dann um. Von Westen her zieht eine Kaltfront übers Land mit vielen Wolken, Regen und Gewittern. Länger sonnig und heiß bleibt es ganz im Osten.
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2: Familien im Musikgeschäft, da gibt's einige. Das Talent wird eben gerne weitergegeben und manchmal entsteht daraus sogar Musikgeschichte. In der ersten Ausgabe unseres Themenschwerpunkts Family Affair geht es um eine ganz besondere Familie. The Five Stair Steps, the first family of soul.

Chicago. Diese vibrierende Musikstadt ist auch der Geburtsort der Burkes. 5 der 6 Kinder von Clarence und Betty Burke gründen Mitte der 1960er Jahre eine Band. Nicht gedrängt von ehrgeizigen Eltern, sondern ganz organisch in diese Rolle hineingewachsen. Aloy, Clarence Jr., James, Dennis und Kenny. Den Anfang macht ein Talentwettbewerb, den sie gewinnen. Danach kommen die ersten Plattenfirmenangebote.

Seine entscheidende Begegnung ist die mit Curtis Mayfield, der sie auf seinem Label Windy City unter Vertrag nimmt. Dort erscheint 1966 ihre erste Single You Waited Too Long, eine gefühlvolle Ballade, die sich schnell in den R&B-Charts platziert. Schon ein Jahr später veröffentlichen sie ihr erstes Album, schlicht The Five Stair Steps betitelt, mit mehreren Songs aus der Feder von Mayfield.

Bald wechseln die Burks zu Buddha Records. Dort erscheint 1968 Our Family Portrait, ein Album, das den Beinamen der Gruppe prägte, The First Family of Soul. Und dann kommt der große Durchbruch. Im Frühjahr 1970 veröffentlichen sie Ooh Child, ein Song voller Hoffnung, der Trost spendet und Mut macht, geschrieben von Stan Vincent. Die Single stürmt die Top 10 der US-Charts, verkauft sich millionenfach und wird zu einem zeitlosen Soul-Klassiker, der bis heute in Filmen, Serien und auf unzähligen Bühnen präsent ist.

0: Die Familie Burke bleibt dennoch bodenständig. Trotz großer Erfolge lehnt Vater Clarence sogar ein Angebot von Motown ab, dem Label, das kurze Zeit später eine andere Familienband unter Vertrag nimmt, die Jackson 5. Zu dieser Band kommen wir nächste Woche. Nach einigen Jahren des Erfolges rücken bei den Stairsteps andere Werte in den Vordergrund und die Gruppe löst sich schließlich auf. Einzig Kenny Burke setzt die Karriere fort und das sehr erfolgreich. Als Solokünstler, Musiker im Umfeld von George Harrison und Billy Preston sowie als Produzent für Größen wie George Benson oder Diana Ross. Sein Song Rising to the Top gilt bis heute als einer der meistgesampelten Tracks der Funk- und Hip-Hop-Geschichte. Medien später die Jackson 5 zur First Family of Soul erklärt haben, eigentlich gebührt dieser Titel den Five Stair Steps, jener Familie aus Chicago, die den Soul der 60er und 70er Jahre entscheidend mitgeprägt hat. Gerald Hafencheck für Radio Superfly.
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1: Mit Melanie Wenig. Heizen wird in der kommenden Saison wieder eine teure Angelegenheit. Das zeigt der Preischeck der Arbeiterkammer bei Heizöl und Pellets. Heizöl kostet um die Hälfte mehr als vor einem Jahr. Pellets sind um mehr als ein Drittel teurer. Das liegt einerseits am Krieg im Iran und andererseits daran, dass Rundholz auch teurer geworden ist. Und das braucht man, wenn man Pellets herstellen will. Die AK empfiehlt deshalb, die Preise zu vergleichen. Außerdem sei es oft billiger, wenn man eine größere Menge kauft. Nach mehreren Sabotageangriffen auf das deutsche Stromnetz hat die Polizei heute einen 44-jährigen Verdächtigen festgenommen. Der Mann ist Beamten in der Nähe eines Kraftwerks bei Aachen aufgefallen. Zuvor waren zwei Bekennerschreiben aufgetaucht, in denen der Verdächtige den Klimaschutz und den Kampf gegen fossile Energien als Motiv angegeben hat. Der Eiffelturm in Paris ist heute wieder für Besucher geöffnet. Gestern hat das Personal ja gestreikt, weil am Samstag weibliche Beschäftigte vorübergehend den dritten Stock verlassen mussten, nachdem eine hinduistische Reisegruppe darum gebeten hatte. Die Betreibergesellschaft des Eiffelturms sagt heute, dass diese Bedingung nicht hätte akzeptiert werden dürfen und dass so etwas auch nie mehr passieren darf.
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2: Mit Markus Bolletz. Im Stadtgebiet von Wien und der näheren Umgebung herrscht derzeit störungsfreies Verkehrsaufkommen. Ihr habt grünes Licht und Freifahrt. Kommt gut und sicher an euer Ziel.
3: Heiß und mit viel Sonne in den meisten Regionen Österreichs geht es in Richtung Abend. Wolken bilden sich vor allem über den Bergen. Einzelne Schauer entstehen am ehesten im Bereich vom Tiroler Alpenhauptkamm bis zu den Schladminger Tauern und in Osttirol und Oberkärnten. In der Nacht zieht dann von Westen her eine Kaltfront herein. Die bringt zuerst in Vorarlberg und Tirol Regen, morgen dann im Tagesverlauf überall in Österreich. Im Westen kühlt es morgen schon deutlich ab mit Höchstwerten um die 20 Grad. Länger sonnig und noch einmal heiß wird es ganz im Osten.
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1: Mit Melanie Wenig. Heizen wird in der kommenden Saison wieder eine teure Angelegenheit. Das zeigt der Preischeck der Arbeiterkammer bei Heizöl und Pellets. Heizöl kostet um die Hälfte mehr als vor einem Jahr. Pellets sind um mehr als ein Drittel teurer. Das liegt einerseits am Krieg im Iran und andererseits daran, dass Rundholz auch teurer geworden ist. Und das braucht man, wenn man Pellets herstellen will. Die AK empfiehlt deshalb, die Preise zu vergleichen. Außerdem sei es oft billiger, wenn man eine größere Menge kauft. Nach mehreren Sabotageangriffen auf das deutsche Stromnetz hat die Polizei heute einen 44-jährigen Verdächtigen festgenommen. Der Mann ist Beamten in der Nähe eines Kraftwerks bei Aachen aufgefallen. Zuvor waren zwei Bekennerschreiben aufgetaucht, in denen der Verdächtige den Klimaschutz und den Kampf gegen fossile Energien als Motiv angegeben hat. Der Eiffelturm in Paris ist heute wieder für Besucher geöffnet.

Gestern hat das Personal ja gestreikt, weil am Samstag weibliche Beschäftigte vorübergehend den dritten Stock verlassen mussten, nachdem eine hinduistische Reisegruppe darum gebeten hatte. Die Betreibergesellschaft des Eiffelturms sagt heute, dass diese Bedingung nicht hätte akzeptiert werden dürfen und dass so etwas auch nie mehr passieren darf.

0: und Wolken bilden sich vor allem über den Bergen. Einzelne Schauer entstehen am ehesten im Bereich vom Tiroler Alpenhauptkamm bis zu den Schladminger Tauern und in Osttirol und Oberkärnten. In der Nacht zieht dann von Westen her eine Kaltfront herein. Die bringt zuerst in Vorarlberg und Tirol Regen, morgen dann im Tagesverlauf überall in Österreich. Im Westen kühlt es morgen schon deutlich ab mit Höchstwerten um die 20 Grad, länger sonnig und noch einmal heiß wird es ganz im Osten.
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2: Wir sind frei, singen die Donaupiraten in unserem neuen Band der Asagan-Reihe. Im interaktiven Buch Asagan – Abenteuer Kinderrechte begegnen wir einer beeindruckenden historischen Persönlichkeit, die dieses Jahr ihren 150. Geburtstag gefeiert hätte. Eglantine Chapp. Die Lehrerin aus England legte mit ihrer Vision und ihrer Durchsetzungskraft mutig die Grundsteine für die Kinderrechtskonvention, wie wir sie heute kennen. In unserem Abenteuer begibt sich Eglantine auf eine Reise um die Welt. Sie will hören, was sich Kinder weltweit wünschen, um so ein Buch zu schreiben, das daran erinnern soll, worauf sich alle Menschen einigen können. Kinder haben das Recht, gesund und sicher aufzuwachsen, und das Recht, ihre Welt mitzugestalten. Können die Wünsche der Kinder wirklich die Welt verändern? Eglantine landet auch in Wien. Und hier beginnt unsere Geschichte. Das Abenteuer wird von einem umfangreichen Wissensschatz begleitet, der in Zusammenarbeit mit UNICEF Österreich entstanden ist. Darin können die Leser und Leserinnen mehr über Eglantine, die Kinderrechte und die damit einhergehenden Verantwortungen erfahren. Drei starke Lieder der Donaupiraten, darunter die Kinderrechte-Hymne »Wir sind frei«, machen das Abenteuer »Kinderrechte« zu einem multimedialen Buch. Asagan – Abenteuer Kinderrechte von Mia Kirsch, Wolfgang Hartl und Erika Friedl, erschienen in der Edition Fünfhaus.

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1: Mit Melanie Wenig. Zum ersten Mal sind Österreichs Schülerinnen und Schüler besser als der OECD-Schnitt, und zwar in allen getesteten Bereichen, zeigt die aktuelle PISA-Studie. Wenn man sich aber die Ergebnisse genauer anschaut, dann sieht man, dass sich die Leistungen der 15- bis 16-Jährigen in Mathematik und vor allem auch beim Lesen weiter verschlechtert haben. Sprachforscherin Elke Lackner von der Uni Graz wünscht sich da eine bessere Leseförderung, denn Lesen wird gerade auch durch die KI und Social Media immer wichtiger. Nur wer versteht, was er liest, könne Texte einordnen und Fake News erkennen. Ein Zeitungsbericht über den Überfall der Hamas auf Israel bringt jetzt den israelischen Ministerpräsidenten Netanyahu unter Druck, denn angeblich haben die Vereinigten Arabischen Emirate Netanyahu vor dem Angriff gewarnt, und zwar schon 1,5 Wochen vorher. Netanyahus Büro nennt den Bericht eine glatte Lüge. Mit einer neuen USA-Landkarte hat US-Präsident Trump jetzt auch noch Island verärgert, denn das westeuropäische Land wird auf der Karte in US-Farben gezeigt, sowie auch Kanada, Mexiko, Grönland und Kuba. Das isländische Außenministerium hat daraufhin den US-Botschafter zu sich zitiert, die USA haben aber noch nicht reagiert.
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2: Mit Markus Bolletz, schönen Nachmittag. Wir starten in Wien mit einem Verkehrsunfall auf der A23 Südostangente. Hier gibt es nach wie vor massiven Stau nach einem Unfall beim Tunnel Stadlau Richtung Gestetten. Der Stau reicht bis zur Hansenkurve zurück. Ihr braucht über eine Stunde länger. Die Unfallstelle selbst ist aber zum Glück bereits geräumt. In Wien gibt es dann außerdem noch die Nachmittagsstaus am Inneren, am äußeren Gürtel Franz-Josefs-Quai und Brigitte-Nauerlände zwischen Gürtel und Nordbrücke, hier jeweils 10 Minuten Zeitverlust. Auf die Ostautobahn in Richtung Prater auch

0: hier noch 20 Minuten Zeitverlusts aufgrund des Unfalls. Aktuell hier zwischen Schwechat und Simmeringer Heide ebenfalls Stau. Wo immer es geht, wünsche ich viel Geduld und trotzdem gute und sichere Fahrt.
1: Heiß und mit viel Sonne in den meisten Regionen Österreichs geht es in Richtung Abend. Wolken bilden sich vor allem über den Bergen. Einzelne Schauer entstehen am ehesten im Bereich vom Tiroler Alpenhauptkamm bis zu den Schladminger Tauern und in Osttirol und Oberkärnten. In der Nacht zieht dann von Westen her eine Kaltfront herein. Die bringt zuerst in Vorarlberg und Tirol Regen, morgen dann im Tagesverlauf überall in Österreich. Im Westen kühlt es morgen schon deutlich ab mit Höchstwerten um die 20 Grad. Länger sonnig und noch einmal heiß wird es ganz im Osten.
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2: Mit Melanie Wenig. Zum ersten Mal sind Österreichs Schülerinnen und Schüler besser als der OECD-Schnitt, und zwar in allen getesteten Bereichen, zeigt die aktuelle PISA-Studie. Wenn man sich aber die Ergebnisse genauer anschaut, dann sieht man, dass sich die Leistungen der 15- bis 16-Jährigen in Mathematik und vor allem auch beim Lesen weiter verschlechtert haben. Sprachforscherin Elke Lackner von der Uni Graz wünscht sich da eine bessere Leseförderung, denn Lesen wird gerade auch durch die KI und Social Media immer wichtiger. Nur wer versteht, was er liest, könne Texte einordnen und Fake News erkennen. Ein Zeitungsbericht über den Überfall der Hamas auf Israel bringt jetzt den israelischen Ministerpräsidenten Netanyahu unter Druck, denn angeblich haben die Vereinigten Arabischen Emirate Netanyahu vor dem Angriff gewarnt, und zwar schon 1,5 Wochen vorher. Netanyahus Büro nennt den Bericht eine glatte Lüge. Mit einer neuen USA-Landkarte hat US-Präsident Trump jetzt auch noch Island verärgert, denn das westeuropäische Land wird auf der Karte in US-Farben gezeigt, sowie auch Kanada, Mexiko, Grönland und Kuba. Das isländische Außenministerium hat daraufhin den US-Botschafter zu sich zitiert, die USA haben aber noch nicht reagiert.
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3: Mit Markus Bolletz. Wir starten in Wien A23 Südosteingänze in Richtung Hirschstetten. Bis zu einer Stunde Wartezeit aktuell hier zwischen der Hansaumkurve und dem Knoten Kaisermühl. Bis zu 25 Minuten Zeitverlust aktuell auch im Baustellenbereich der A4 zwischen Schwechat und dem Knoten Prater Richtung Wien-Tangente. Auch im innerstädtischen Bereich gibt es noch jede Menge Staus. Überlastungen gibt es streckenweise am Inneren, am äußeren Gürtel, am Franz-Josefs-Quai und der Brigitte-Nauer-Lände zwischen Gürtel und Nordbrücke hier jeweils 10 Minuten Zeitverlust. Und Stop-and-Go-Verkehr am Altmannsdorfer Ast Richtung Wiental und dann auch auf der Grünbergstraße Richtung Zentrum im gesamten Verlauf. Hier dauert es ebenfalls 10 Minuten länger. Ich wünsche euch, wo immer ihr unterwegs seid, viel Geduld und trotzdem gute und sichere Fahrt nach Hause.
4: Die kommende Nacht bringt

0: einen Wetterumschwung. Von Westen her zieht eine Kaltfront durch Österreich. Sie bringt schon in der Nacht in Vorarlberg und Tirol Regen. Morgen dann im Tagesverlauf überall in Österreich. Im Westen kühlt es morgen schon deutlich ab mit Höchstwerten um die 20 Grad. Länger sonnig und noch einmal heiß wird es ganz im Osten.
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2: Familien im Musikgeschäft, da gibt's einige. Das Talent wird eben gerne weitergegeben und manchmal entsteht daraus sogar Musikgeschichte. In der ersten Ausgabe unseres Themenschwerpunkts Family Affair geht es um eine ganz besondere Familie. The Five Stair Steps, the first family of soul.

Chicago, diese vibrierende Musikstadt, ist auch der Geburtsort der Burkes. 5 der 6 Kinder von Clarence und Betty Burke gründen Mitte der 1960er Jahre eine Band. Nicht gedrängt von ehrgeizigen Eltern, sondern ganz organisch in diese Rolle hineingewachsen. Aloe, Clarence Jr., James, Dennis und Kenny. Den Anfang macht ein Talentwettbewerb, den sie gewinnen. Danach kommen die ersten Plattenfirmenangebote.

Seine entscheidende Begegnung ist die mit Curtis Mayfield, der sie auf seinem Label Windy City unter Vertrag nimmt. Dort erscheint 1966 ihre erste Single You Waited Too Long, eine gefühlvolle Ballade, die sich schnell in den R&B-Charts platziert. Schon ein Jahr später veröffentlichen sie ihr erstes Album, schlicht The Five Stair Steps betitelt, mit mehreren Songs aus der Feder von Mayfield.

bald wechseln die Burks zu Buddha Records. Dort erscheint 1968 Our Family Portrait, ein Album, das den Beinamen der Gruppe prägte, The First Family of Soul. Und dann kommt der große Durchbruch. Im Frühjahr 1970 veröffentlichen sie Ooh Child, ein Song voller Hoffnung, der Trost spendet und Mut macht, geschrieben von Stan Vincent. Die Single stürmt die Top 10 der US-Charts, verkauft sich millionenfach und wird zu einem zeitlosen Soul-Klassiker, der bis heute in Filmen, Serien und auf unzähligen Bühnen präsent ist.

0: Familie Berg bleibt dennoch bodenständig. Trotz großer Erfolge lehnt Vater Clarence sogar ein Angebot von Motown ab, dem Label, das kurze Zeit später eine andere Familienband unter Vertrag nimmt, die Jackson 5. Zu dieser Band kommen wir nächste Woche. Nach einigen Jahren des Erfolges rücken bei den Stairsteps andere Werte in den Vordergrund und die Gruppe löst sich schließlich auf. Einzig Kenny Burke setzt die Karriere fort und das sehr erfolgreich. Als Solokünstler, Musiker im Umfeld von George Harrison und Billy Preston sowie als Produzent für Größen wie George Benson oder Diana Ross. Sein Song Rising to the Top gilt bis heute als einer der meistgesampelten Tracks der Funk- und Hip-Hop-Geschichte. Auch wenn die Medien später die Jackson 5 zur First Family of Soul erklärt haben, eigentlich gebührt dieser Titel den Five Stair Steps, jener Familie aus Chicago, die den Soul der 60er und 70er Jahre entscheidend mitgeprägt hat. Gerald Hafencheck für Radio Superfly.
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1: Mit Melanie Wenig. Zum ersten Mal sind Österreichs Schülerinnen und Schüler besser als der OECD-Schnitt, und zwar in allen getesteten Bereichen, zeigt die aktuelle PISA-Studie. Wenn man sich aber die Ergebnisse genauer anschaut, dann sieht man, dass sich die Leistungen der 15- bis 16-Jährigen in Mathematik und vor allem auch beim Lesen weiter verschlechtert haben. Sprachforscherin Elke Lackner von der Uni Graz wünscht sich da eine bessere Leseförderung, denn Lesen wird gerade auch durch die KI und Social Media immer wichtiger. Nur wer versteht, was er liest, könne Texte einordnen und Fake News erkennen. Ein Zeitungsbericht über den Überfall der Hamas auf Israel bringt jetzt den israelischen Ministerpräsidenten Netanyahu unter Druck, denn angeblich haben die Vereinigten Arabischen Emirate Netanyahu vor dem Angriff gewarnt, und zwar schon 1,5 Wochen vorher. Netanyahus Büro nennt den Bericht eine glatte Lüge. Mit einer neuen USA-Landkarte hat US-Präsident Trump jetzt auch noch Island verärgert, denn das westeuropäische Land wird auf der Karte in US-Farben gezeigt, sowie auch Kanada, Mexiko, Grönland und Kuba. Das isländische Außenministerium hat daraufhin den US-Botschafter zu sich zitiert, die USA haben aber noch nicht reagiert.
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2: Mit Markus Bolletz. Wir starten in Wien, A23 Südosteingrenze in Richtung Hirstetten, 35 Minuten Zeitverlust hier im Nachmittagsverkehr zwischen Inzersdorf Süd und der Praterbrücke. Auf die Ostautobahn in Richtung Prater, hier sorgt ein defekter LKW auf Höhe Simmeringer Heide für Stau und etwa 20 Minuten Zeitverlust ab dem Knoten Schwächert. In Wien gibt es noch Stau wegen eines Unfalls auf der Brigitte-Nauer-Lände zwischen Gürtel und Nordbrücke. Ein Fahrstreifen ist blockiert, ihr verliert hier bis zu 30 Minuten. Dazu noch 10 Minuten Zeitverlust streckenweise am inneren Gürtel zwischen Westbahnhof und Gumpendorfer Straße bzw. auf der Grünbergstraße im gesamten Verlauf. Ich wünsche gute und sichere Fahrt nach Hause.
3: Die kommende Nacht bringt einen Wetterumschwung. Von Westen her zieht eine Kaltfront durch Österreich. Sie bringt schon in der Nacht in Vorarlberg und Tirol Regen. Morgen dann im Tagesverlauf überall in Österreich. Im Westen kühlt es morgen schon deutlich ab mit Höchstwerten um die 20 Grad. Länger sonnig und noch einmal

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1: Wenn eine Stimme klingt, als hätte sie jahrzehntelang zwischen Motown Records, Philly Soul und einem gut gepflegten

Stapel alte R&B-Platten gelebt, dann gehört sie vermutlich Oktober London. Auf seinem neuen Album Love For Me führt der Sänger jene klassische Soul-Tradition fort, die ihn seit The Rebirth of Marvin zu einer der markantesten Stimmen des zeitgenössischen R&B gemacht hat.

0: Produziert wurde das gesamte Album von Snoop Dogg und Superfly. Gemeinsam schaffen sie einen warmen, detailreichen Sound. Elegante Streicher, geschmeidige Basslines und Arrangements, die bewusst an die großen Soul-Produktionen der 70er erinnern, dabei aber nicht zur bloßen Retro-Übung werden. Im Zentrum steht Londons samtige, bisweilen verletzliche Stimme.
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0: Inhaltlich kreisen die 10 Songs um Liebe in all ihren weniger übersichtlichen Formen, um Begehren und Hingabe, um Nähe, Zweifel und die Frage, ob man auch dann geliebt wird, wenn die Fassade zu bröckeln beginnt. Stücke wie Body Talk, Your Girl oder das bereits erfolgreiche Silent Treatment zeigen dabei unterschiedliche Seiten eines Albums, das Romantik nicht mit Naivität verwechselt.

0: Love Me For Me ist klassischer Soul mit zeitgenössischem Selbstbewusstsein, sinnlich, sorgfältig produziert und emotional genug, um auch hinter der makellosen Oberfläche Spuren zu hinterlassen. Oktober London erfindete das Genre nicht neu, aber er erinnert eindrucksvoll daran, weshalb dieser Sound nie wirklich alt geworden ist. Oktober London, Love Me For Me ist auf Death Row Records erschienen.
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1: Mit Melanie Wenig. Zum ersten Mal sind Österreichs Schülerinnen und Schüler besser als der OECD-Schnitt, und zwar in allen getesteten Bereichen, zeigt die aktuelle PISA-Studie. Wenn man sich aber die Ergebnisse genauer anschaut, dann sieht man, dass sich die Leistungen der 15- bis 16-Jährigen in Mathematik und vor allem auch beim Lesen weiter verschlechtert haben. Sprachforscherin Elke Lackner von der Uni Graz wünscht sich da eine bessere Leseförderung, denn Lesen wird gerade auch durch die KI und Social Media immer wichtiger. Nur wer versteht, was er liest, könne Texte einordnen und Fake News erkennen. Ein Zeitungsbericht über den Überfall der Hamas auf Israel bringt jetzt den israelischen Ministerpräsidenten Netanyahu unter Druck, denn angeblich haben die Vereinigten Arabischen Emirate Netanyahu vor dem Angriff gewarnt, und zwar schon 1,5 Wochen vorher. Netanyahus Büro nennt den Bericht eine glatte Lüge. Mit einer neuen USA-Landkarte hat US-Präsident Trump jetzt auch noch Island verärgert, denn das westeuropäische Land wird auf der Karte in US-Farben gezeigt, sowie auch Kanada, Mexiko, Grönland und Kuba. Das isländische Außenministerium hat daraufhin den US-Botschafter zu sich zitiert, die USA haben aber noch nicht reagiert.
2: Die kommende Nacht bringt einen Wetterumschwung. Von Westen her zieht eine Kaltfront durch Österreich. Sie bringt schon in der Nacht in Vorarlberg und Tirol Regen. Morgen dann im Tagesverlauf überall in Österreich. Im Westen kühlt es morgen schon deutlich ab mit Höchstwerten um die 20 Grad. Länger sonnig und noch einmal heiß wird es ganz im Osten.
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1: Mit Melanie Wenig. Zum ersten Mal sind Österreichs Schülerinnen und Schüler besser als der OECD-Schnitt, und zwar in allen getesteten Bereichen, zeigt die aktuelle PISA-Studie. Wenn man sich aber die Ergebnisse genauer anschaut, dann sieht man, dass sich die Leistungen der 15- bis 16-Jährigen in Mathematik und vor allem auch beim Lesen weiter verschlechtert haben. Sprachforscherin Elke Lackner von der Uni Graz wünscht sich da eine bessere Leseförderung, denn Lesen wird gerade auch durch die KI und Social Media immer wichtiger. Nur wer versteht, was er liest, könne Texte einordnen und Fake News erkennen. Ein Zeitungsbericht über den Überfall der Hamas auf Israel bringt jetzt den israelischen Ministerpräsidenten Netanyahu unter Druck, denn angeblich haben die Vereinigten Arabischen Emirate Netanyahu vor dem Angriff gewarnt, und zwar schon 1,5 Wochen vorher. Netanyahus Büro nennt den Bericht eine glatte Lüge. Mit einer neuen USA-Landkarte hat US-Präsident Trump jetzt auch noch Island verärgert, denn das westeuropäische Land wird auf der Karte in US-Farben gezeigt, sowie auch Kanada, Mexiko, Grönland und Kuba. Das isländische Außenministerium hat daraufhin den US-Botschafter zu sich zitiert, die USA haben aber noch nicht reagiert.
2: Die kommende Nacht bringt einen Wetterumschwung. Von Westen her zieht eine Kaltfront durch Österreich. Sie bringt schon in der Nacht in Vorarlberg und Tirol Regen. Morgen dann im Tagesverlauf überall in Österreich. Im Westen kühlt es morgen schon deutlich ab mit Höchstwerten um die 20 Grad. Länger sonnig und noch einmal heiß wird es ganz im Osten.
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0: Dienstagabend, 22 Uhr. Herzlich willkommen zu dieser Ausgabe der Kölsch-Wienerischen Freundschaft hier auf Radio Superfly. Rare and well done. An diesem wirklich lauen Spitzsommerabend. Der Sommer bäumt sich noch einmal auf und das bedeutet eins, ein strahlendes Gesicht bei meinem werten Kollegen. Herzlich willkommen bei dieser Ausgabe und herzlich willkommen, Herr Preddy. Einen wunderschönen guten Abend.
1: Einen wunderschönen guten Abend, bis hier zum Morgen und auch wieder euch Lieben da draußen einen tollen. Ja, ein Glanz auf den Augen, ein Lächeln und wie ich meine, das schon mal erwähnt zu haben vor einem Monat oder so. Ich glaube, heuer wird die Antidepressions-Edition im November ausfallen, weil es so bleiben wird.
0: Vermutlich.
1: Also ich werde jetzt schon langsam die Wetten annehmen.
0: Wir entschuldigen uns natürlich auch schon im Vorfeld, dass wir mitverantwortlich sind für den Klimawandel. Unser positives Gemüt. Unser positives Gemüt erhält natürlich nicht nur uns, sondern und euch hoffentlich, sondern auch das Wetter.
1: Natürlich.
0: So ist es. In dieser Ausgabe haben wir wieder natürlich einen bunten Reigen, Wildstar Deluxe. Mhm. Und in der zweiten Stunde, das darf ich jetzt schon ankündigen, bin ich stolz drauf, hat uns unser lieber Freund aus Chicago wieder mal einen Mix geschickt. Larry Heard, die House-Music-Legende, hat wieder in seinem Musikarchiv gegraben und sehr viele rare Jazz, Soul, Jazzfunk, Elektronik-Scheiben ausgepackt. Das, wie gesagt,
1: das wird noch gut.
0: Das wird sehr gut. In der zweiten Stunde im Hintergrund ein Stück von einem Album, das heißt The $1 Million Collection, John Dankworth and His Orchestra, wurde auch gesampelt, dieses Stück Two-Piece Flower.

0: John Dankworth and his Orchestra vom Album The One Million Dollar Collection aus dem Jahre 1967. Das Stück Two Piece of Flower, mehrmals gesampelt, unter anderem
1: in der bekanntesten Variante, würde ich sagen, von Gangstar, DJ Premier und den leider viel zu früh verstorbenen Guru Above the Clouds.
0: Guru, der bei uns beim Sender seinerzeit so dermaßen über die Türschwelle gestolpert ist, dass er slapstickartig auf dem Bauch am Boden lag und sich vor Lachen nicht mehr einkriegen konnte. Zuerst traute ich mich nicht lachen.
1: Ja.
0: Ich dachte mir, er hat sich wehgetan. Plötzlich fängt er zum Lachen an. Das sind schöne Erinnerungen.
1: Das sind
0: an diesen großartigen Künstler.
1: Ganz recht, ganz recht.
0: Ihr hört die Kölsch-Wienerische Freundschaft. Ja. Heute wieder in zweier
1: Vertrauter Zweisamkeit.
0: Zweisamkeit,
1: darauf kommen wir.
0: Und hier wieder ein bisschen was Rareres, The Ray Brown Orchestra, Music from the Adventurers, eine Platte aus dem Jahre 1970, und auch dieses Stück wurde gesampelt, ich musste auch wieder nachschauen, Coming and Going.

0: Ja, wir wollten schon sagen, wo gestöhnt wird, da lass dich nieder. Es muss aber nicht, es muss nicht zwingend heißen, dass es dort auch schön ist.
1: Richtig, richtig, richtig. Das kann ja auch ein bisschen unbequem sein und je nach Beschaffenheit.
0: Je nach sexuellen Vorlieben.
1: Autsch.
0: Ich mag das nicht. Aber das ist eine ganz andere Geschichte.
1: Nein, ganz genau. Da reden wir dann nach Mitternacht drüber.
0: Das Ray Brown Orchestra und Fans des französischen Hip-Hop haben natürlich erkannt, für mich das beste Hip-Hop-Album.
1: Ja, gesampelt
0: wurde das eben gehörte Stück von Suni MC bzw. seinem Produzenten.

0: Und von Sun EMC haben wir in dieser Sendung,
1: oder?
0: Jimmy J, vermutlich bei diesem Album.
1: Weil Jimmy J am Start auch doch.
0: Und Sun EMC haben wir später auch noch eine Nummer von seinem letzten Album und auch noch etwas Rareres.
1: Der ist richtig Pep
0: aus Frankreich. Ja, heute ist extrem viel Pep drin. Wir kommen jetzt zu einer Nummer, wo ich, ja, da kommen fast schon, muss man sagen,

0: Ihr hört Randwell an die kölsch-wienerische Freundschaft und hier Milt Jackson mit dem Ray Brown Big Band Orchestra. Das Album heißt Memphis Jackson, aus dem Jahr 1970 erschienen, auf dem famosen Impulse-Label. Mhm. Und der Track Enchanted Lady.
1: Traumhaft.
0: Traumhaft. Auch die nächste Nummer ist traumhaft. Eine wir Künstlerin, die wir natürlich immer und immer wieder spielen. Man kann ja nicht genug von ihr bekommen. Und interessanterweise, ich habe das auch wieder ein Sample. Mhm. Mhm. Von einem Künstler namens Yonderboy, wenn du dich noch erinnern kannst, der ungarische Elektroniker.
1: Ja, ja, ja.
0: Und der hat eine sehr schöne Nummer, die hieß Papadam, Papadam, Padam. Papadam, glaube ich. Die war irre populär und Yonderboy wurde oft lizenziert, das Stück. Also allein mit dieser Nummer hat er sehr, sehr viel Geld verdient. Sehr sympathischer Kerl. Ich habe ihn mal auf einem Siget Festival kennengelernt. Aber um das geht's jetzt gar nicht. Es geht um das Sample-Original dieser Nummer und das stammt von Nina Simone. Und es ist eine Nummer, von der es aber kaum Aufnahmen gibt. Mhm. Also die Albumversion klingt ein bisschen anders. Es gibt manche Live-Versionen und ich weiß gar nicht, auf welcher Platte die drauf ist. Ich glaube auf irgendeinem Sampler sogar. Das ist, spielen wir mal die Nummer und am Anfang erkennt ihr auch gleich das Sample. Ihr wisst, was ich meine. Nina Simone, Ain't Got No, I Got Life.

0: Liebe, ja, die Liebe, auch bei Rand Wildern. Zu Hause und immer gerne gesehen, Linda Carr hier mit I Feel a Song in My Heart Again aus dem Jahre 1972. Und am Anfang, wir rätseln die ganze Zeit, es gibt diesen Song von Cassius, dem Pariser Duo, formerly known as La Funk Mob Motorbass war dann ja mit Etienne de Crécy. Genau. Aber wie gesagt, es gibt diese Nummer I Love You So.
1: Jupp.
0: Mit diesem fantastischen Video, mit diesen verschiedenen Lippen, die singen. Also sehr, ich zeig's dir dann, Predi.
1: Gerne.
0: Und wir rätseln, ob das wirklich gesampelt wurde oder ob die nachgespielt haben, ob die Vocals rausgefiltert haben, man weiß es nicht.
1: Man könnte vielleicht irgendwie jetzt welche diverse Profis fangen wir kennen,
0: ja,
1: die das irgendwie halt raushören würden.
0: Genau.
1: Ich würde sagen, es ist gesampled, es ist nur ein bisschen runtergepitcht und ein bisschen was draufgesetzt.
0: Ja.
1: Aber man erkennt den Break, die Vocals natürlich auch, aber man müsste jetzt mal Cassius und Linda Kerr
0: eine
1: halbe Stunde lang
0: hören.
1: Vor zurück. Aber wir machen weiter. Wir haben diese Zeit gar nicht.
0: Ja, nein. Stundenlang könnte ich auch einen Soundtrack hören von einem Film. Der Film ist jetzt nicht der weltbeste Film, aber sehr mitreißend. Foxy Brown.
1: Natürlich.
0: Wer kennt das nicht? Nachher gab es so ein bisschen eine fast Fortsetzung von Quentin Tarantino
1: natürlich,
0: in Form von Jackie Brown.
1: Yep.
0: Aber der Original-Soundtrack natürlich unübertroffen von Willie Hutch. Und eine Nummer, die ich eigentlich, also man spielt immer The Chase, man spielt die Ouvertüre, man spielt auch das Theme of Foxy Brown. Seltener spielt man dieses Stück, das ist nämlich die vorletzte Nummer auf der zweiten Seite, Willie Hutch, Ain't That Mellow Mellow.

0: Pleasure Web hier mit Music Man. Ihr seid noch immer richtig. Ihr seid bei der Kölsche Wienerischen Freundschaft auf Radio Superfly. Wir senden live vom Superfly Mutterschiff hier auf der Marilfer Straße und fühlen uns gut und wohl. Es war einfach ein schöner Spätsommertag, der in einen schönen, lauen Sommerabend übergegangen ist. Fantastisch.
1: Dieses Jahr war, würde ich sagen, ein nicht enden wollender Sommer.
0: Auch wenn er natürlich etwas durchwachsen war. Auch das muss man sagen. Aber du hast natürlich auch Sonne im Herzen. Wer dich kennt, weiß
1: das. Ja, das stimmt.
0: Und es liegt, ich meine, ganz ehrlich, Brady, das muss man ein für alle Mal festhalten. Woran liegt das? Das liegt einfach auch daran, dass du ja den längsten Teil deines Lebens einfach leibende Musik hast.
1: Das ist es.
0: Und am Geld kann es ja bei uns nicht liegen.
1: Übrigens Spendenkonto.
0: Gehen wir nachher durch. Nein, wir hören super Musik.
1: Ja.
0: Zum Beispiel auch diese Nummer von Stanley Clark, dem legendären Bassisten. Jazz, Funk, Soul, Jazz, Funk-Ikone,
1: ja.
0: Hat mit allen gespielt. Man muss ja sagen, hat mit allen gespielt, nicht nur Herbie Hancock, sondern mit allen. 1978 hat er eine Single herausgebracht und die ist einfach nur großartig. Das ist Stanley Clark hier mit Slow Dance.

0: Stanley Clark hier mit seinem Slow Dance und das haben wir wörtlich genommen. Wir tanzen hier, aber ganz langsam, damit es nicht zu heiß wird.
1: Vorbereitung für die Zeit des Stunden natürlich.
0: Ganz genau. Da gibt es einen Gast-DJ-Mix von unserem lieben Freund aus Chicago, Larry Hurd, seines Zeichens House-Legende.
1: Acid-House-Legende, Mr. Fingers.
0: Alright. Und er hat natürlich eine unglaubliche Plattensammlung und die, weil er Probleme mit dem Gehör hat und weniger in Clubs auflegen kann und sich auch nicht mehr so im Studio reinhängen kann. Deswegen macht er sehr schöne Mixes aus seinem Musikarchiv und die sind sensationell. Das in der zweiten Stunde. Menschen, die nach Sounds forschen, sind uns sowieso nicht nur, weil wir es sind, sondern weil wir grundsätzlich alle supporten, die die Muße haben, sich auf Flohmärkten, in Antiquariaten oder überhaupt mittlerweile im World Wide Web umzuschauen nach neuen Songs. Da gibt's einen Plattensammler aus Indianapolis in den USA. Brian Witzig heißt der Kerl interessanterweise. Er nennt sich The Sound Defects und er hat zwei Alben herausgebracht, wo all diese Einflüsse mit teilweise obskuren Sounds zusammengepackt wurden und daraus entstanden großartige Breaks. Das Album heißt The Iron Horse, ist auf dem Label Tone Deaf Systems erschienen, 2008. Und darauf viele, viele schöne Stücke. Ich habe dieses hier ausgesucht für die heutige Ausgabe von Rare & Well Done, The Sound Defects mit Angels.

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1: The Sound Defects. Angels vom Album The Iron Horse aus dem Jahre 2008. Wir spielen ja nicht nur alte Sachen, sondern auch neueres, bisschen unbekannteres.
2: Das Schönste der 40er, 50er, 60er, 70er, 80er, 90er und bis heute.
1: Absolut. Ihr seid also vollkommen richtig. Und wir kommen jetzt nach Frankreich, beziehungsweise zu einer französischen Rap-Hip-Hop-Elektronik-Nummer aus dem Jahre 1982. Sagt ihr noch die Formation Beside etwas? Ist eigentlich eine Sängerin, die in Französisch und Englisch gerappt hat. Mhm. Und wir spielen einfach die Nummer. Die Nummer heißt Change the Beat.

0: B-Sides. Genre de Beat in diesem
1: Sag
0: Fall.
1: Sag es doch gleich mit Fab Five Freddy.
0: Genau.
1: Anne
0: Boyle. Anne Boyle, die Künstlerin. Und herausgekommen ist es, wie du schon gesagt hast, auf Celluloid.
1: Trauma.
0: Und weil
1: Change the Beat. Aber, du sagst aber irgendwie, dass Franco-Profi, dass sich das irgendwie halt angeeignet hat, weil da ein gewisser Akzent drin ist.
0: Ja. Aber durchaus charmant. Ich mag das ganz gern, wenn Native English Speaker Französisch reden mit diesem Akzent. Ich finde das ganz gut. Einer, der besser Französisch kann, ist mein Lieblings-Hip-Hop-Künstler aus Frankreich, nämlich Suni MC. Der macht schon lange Zeit leider nichts mehr. Sein letztes Album ist tatsächlich 1996 herausgekommen. Team Conviction heißt das Album und das ist hat sich auch gar nicht so gut verkauft. Gibt's auf Discogs um einen Euro, das Album. Finde ich schade. Wir spielen hier ein Stück Le Tour.

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2: French Hip Hop vom Allerfeinsten hier von Suni MC. Le Tour est joué von seinem letzten Album Intime Conviction aus dem Jahr 1996. Und wir sind schon beinahe am Ende der ersten Stunde von Grand Wäldern angekommen. Wie
3: Wahnsinn.
2: Die Zeit verfliegt.
3: Es ist einmal umgedreht. Ein wenig Musik gehört.
2: Ja.
3: Bisschen geplaudert.
2: Bisschen geplaudert. Bisschen getanzt.
3: Getanzt natürlich auch. Wahnsinn. Aber es ist soweit.
2: In der zweiten Stunde geht's hier gleich nahtlos weiter mit Larry Heard in the Mix. Er hat in seinem Musikarchiv gegraben, da freue ich mich drauf. Wir sind jetzt raus. Die Abschlussnummer kommt, mittlerweile ein Rand Weldon-Klassiker. Das ist Dudu Vanille Chocolat. Herr Prede, es war mein Volksfest.
3: Traumhaft, Monsieur Moab, euch lieben da draußen. Viel Spaß in der zweiten Stunde. Und
2: genau.

0: was zurückbleibt, ist Erinnerung. 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